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1: Im Studio Lisa Schwarzkopf, schönen guten Morgen. In der Eifel in NRW kämpfen hunderte Einsatzkräfte weiter gegen einen großen Waldbrand. Rund 2000 Menschen aus der Gemeinde Hürtgenwald mussten ihre Häuser verlassen. Und Munition im Boden erschwert die Löscharbeiten zusätzlich. Hürtgenwald-Bürgermeister Stefan Kranen sagte bei NTV.
2: Was mich auf der anderen Seite schon berührt, ist hier der Einsatz der Löschgruppen von weit her überall. Aber auch die Landwirte, Lohnunternehmer, alle unterstützen so, wie sie können, mit Wasserwässern, mit allem. Der Forst ist im Einsatz. Das zeigt einem, man steht hier nicht alleine. Weil sonst hätte man schon lange aufgeben können.
1: Die Debatte um die Widerspruchsregelung bei der Organspende kommt zurück in den Bundestag. Eine parteiübergreifende Gruppe hat dafür einen Gesetzentwurf eingereicht. Künftig soll jeder als Organspender gelten, der nicht ausdrücklich widerspricht. Mehr als 8000 Menschen warten derzeit auf ein Spenderorgan. Schlechte Umfragen und Angst vor weiteren schweren Wahlniederlagen. In der SPD brodelt es. Vor allem an der Basis ist man unzufrieden mit den Parteichefs Klingbeil und Baas. Vor allem die beschlossenen Sozialreformen werden kritisiert. Es gibt auch Forderungen nach einem Sonderparteitag, um die Spitzenämter neu zu besetzen. Mathe und Deutsch kann man lernen, aber auch Glück? Immer mehr Schulen in Deutschland sagen ja, Anne Brauer.
3: Ja, und sie schreiben Glück auf den Stundenplan, oft als Wahlpflichtfach in Projektwochen oder integriert in andere Fächer wie Ethik. An mehreren hundert Schulen in Deutschland unterrichten inzwischen speziell fortgebildete Lehrkräfte quasi die Anleitung zum Glücklichsein, etwa Achtsamkeitsübungen oder Teamwork, aber auch die Frage, wie man mit Frust oder Trauer umgeht. Und das natürlich ohne Notendruck. Das soll die Schüler mental stärken und ihnen quasi einen Werkzeugkasten an die Hand geben, um seelisch gesund durchs Leben zu kommen.
1: Endspurt bei den Sommerferien. In Sachsen-Anhalt, Sachsen, Thüringen und Schleswig-Holstein geht am Montag die Schule wieder los. Und weil viele aus dem Urlaub zurückkommen, wird es am Wochenende wieder eng auf den Straßen. Der ADAC rechnet mit vielen Staus, vor allem morgen.
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4: Mit KI-Support. Viele Wolken gibt's heute und später werden die auch immer mehr. Dazu kann es vereinzelt Schauer und Gewitter geben, teils kräftig. Zwischendurch wird aber auch mal die Sonne rauskommen. Die Höchstwerte liegen je nach Ecke zwischen 22 und 38 Grad. Morgen geht's mit Wolken weiter, im Süden eher mit Schauern und Gewittern, maximal bis 33 Grad.

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1: Im Studio Lisa Schwarzkopf, schönen guten Morgen. In der Eifel in NRW kämpfen hunderte Einsatzkräfte weiter gegen einen großen Waldbrand. Rund 2000 Menschen aus der Gemeinde Hürtgenwald mussten ihre Häuser verlassen. Und Munition im Boden erschwert die Löscharbeiten zusätzlich. Friedrich Merz dankte den Einsatzkräften für den Kampf gegen Waldbrände. Der Kanzler wies auf der Plattform X darauf hin, dass er laufend über die Feuer in Deutschland unterrichtet wird. Unter anderem auch in Sachsen, im Harz und in Bayern gibt es weitere Feuer. Schlechte Umfragen und Angst vor weiteren schweren Wahlniederlagen. In der SPD brodelt es. Vor allem an der Basis ist man unzufrieden mit den Parteichefs Klingbeil und Baas. Kritik gibt es vor allem an den beschlossenen Sozialreformen. Der Sparkurs sei politisch falsch, heißt es aus mehreren Landesverbänden. Es gibt sogar Forderungen nach einem Sonderparteitag, um die Spitzenämter eventuell neu zu besetzen. Einer der Initiatoren ist der Berliner Abgeordnete Orkan Özdemir. Er sagte im
2: Ich glaube, es ist wichtig, ein Zeichen in die Bevölkerung zu geben, dass die SPD eben nicht blutleer ist und nicht tot ist und nicht resigniert und dass sich hier was bewegt und dass die Dynamik drin ist und dass es innerhalb der SPD relevante Kräfte gibt, die sagen, hier muss sich was verändern.
1: Deutschlands größte Börsenkonzerne haben im Frühjahr so viel verdient wie noch nie. Der Gewinn stieg laut Unternehmensberater EY auf gut 52 Milliarden Euro. Gleichzeitig strichen die DAX-Unternehmen binnen eines Jahres zehntausende Stellen, allen voran die Autobranche. Die Bauarbeiten an der Bahnstrecke Berlin-Hannover werden zu einer weiteren Geduldsprobe für Reisende. Ab Oktober wird die Strecke saniert. Und weil sich die Arbeiten an einer anderen verzögern, muss die Deutsche Bahn ihr Umleitungskonzept anpassen. Zwischen Berlin und Hannover ist man dann wohl deutlich länger unterwegs. Gut jeder Fünfte will im Urlaub bewusst auf Smartphone und Social Media verzichten, im Schnitt knapp 3 Tage. Besonders konsequent sind die über 65-Jährigen. Fast jeder Dritte plant eine digitale Auszeit. Bei den Jüngeren sind es nur 17%, so eine Bitkom-Umfrage.
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3: Mit KI-Support. Trocken ist es erstmal, dazu gibt es vielerorts nur ein paar Wolken, später wird es im Nordwesten deutlich wolkiger und da kommen vereinzelt Schauer und auch mal ein Gewitter dazu. Die Höchstwerte liegen heute je nach Ecke zwischen 22 und 39 Grad. Morgen dann Wolken mal mehr, mal weniger und maximal 33 Grad.

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1: Im Studio Lisa Schwarzkopf, schönen guten Morgen. In der Eifel in NRW kämpfen hunderte Einsatzkräfte weiter gegen einen großen Waldbrand. Rund 2000 Menschen aus der Gemeinde Hürtgenwald mussten ihre Häuser verlassen. Und Munition im Boden erschwert die Löscharbeiten zusätzlich. Friedrich Merz dankte den Einsatzkräften für den Kampf gegen Waldbrände. Der Kanzler wies auf der Plattform X darauf hin, dass er laufend über die Feuer in Deutschland unterrichtet wird. Unter anderem auch in Sachsen, im Harz und in Bayern gibt es weitere Feuer. Schlechte Umfragen und Angst vor weiteren schweren Wahlniederlagen. In der SPD brodelt es. Vor allem an der Basis ist man unzufrieden mit den Parteichefs Klingbeil und Baas. Kritik gibt es vor allem an den beschlossenen Sozialreformen. Der Sparkurs sei politisch falsch, heißt es aus mehreren Landesverbänden. Es gibt sogar Forderungen nach einem Sonderparteitag, um die Spitzenämter eventuell neu zu besetzen. Einer der Initiatoren ist der Berliner Abgeordnete Orkan Özdemir. Er sagte im
2: Ich glaube, es ist wichtig, ein Zeichen in die Bevölkerung zu geben, dass die SPD eben nicht blutleer ist und nicht tot ist und nicht resigniert und dass sie sich hier was bewegt und dass die Dynamik drin ist und dass es innerhalb der SPD relevante Kräfte gibt, die sagen, hier muss sich was verändern.
1: Deutschlands größte Börsenkonzerne haben im Frühjahr so viel verdient wie noch nie. Der Gewinn stieg laut Unternehmensberater EY auf gut 52 Milliarden Euro. Gleichzeitig strichen die DAX-Unternehmen binnen eines Jahres zehntausende Stellen, allen voran die Autobranche. Die Bauarbeiten an der Bahnstrecke Berlin-Hannover werden zu einer weiteren Geduldsprobe für Reisende. Ab Oktober wird die Strecke saniert. Und weil sich die Arbeiten an einer anderen verzögern, muss die Deutsche Bahn ihr Umleitungskonzept anpassen. Zwischen Berlin und Hannover ist man dann wohl deutlich länger unterwegs. Gut jeder Fünfte will im Urlaub bewusst auf Smartphone und Social Media verzichten, im Schnitt knapp 3 Tage. Besonders konsequent sind die über 65-Jährigen. Fast jeder Dritte plant eine digitale Auszeit. Bei den Jüngeren sind es nur 17%, so eine Bitkom-Umfrage.
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3: Mit KI-Support. Trocken ist es erstmal, dazu gibt es vielerorts nur ein paar Wolken. Später wird es im Nordwesten deutlich wolkiger und da kommen vereinzelt Schauer und auch mal ein Gewitter dazu. Die Höchstwerte liegen heute je nach Ecke zwischen 22 und 39 Grad. Morgen dann Wolken mal mehr, mal weniger und maximal 33 Grad.

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Jetzt würde ich eigentlich reinspringen, aber ich habe Klamotten an. Von daher ja.

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1: Im Studio Lisa Schwarzkopf, schönen guten Morgen. In der Eifel in NRW kämpfen hunderte Einsatzkräfte weiter gegen einen großen Waldbrand. Rund 2000 Menschen aus der Gemeinde Hürtgenwald mussten ihre Häuser verlassen. Und Munition im Boden erschwert die Löscharbeiten zusätzlich. Friedrich Merz dankte den Einsatzkräften für den Kampf gegen Waldbrände. Der Kanzler wies auf der Plattform X darauf hin, dass er laufend über die Feuer in Deutschland unterrichtet wird. Unter anderem auch in Sachsen, im Harz und in Bayern gibt es weitere Feuer. Schlechte Umfragen und Angst vor weiteren schweren Wahlniederlagen. In der SPD brodelt es. Vor allem an der Basis ist man unzufrieden mit den Parteichefs Klingbeil und Baas. Kritik gibt es vor allem an den beschlossenen Sozialreformen. Der Sparkurs sei politisch falsch, heißt es aus mehreren Landesverbänden. Es gibt sogar Forderungen nach einem Sonderparteitag, um die Spitzenämter eventuell neu zu besetzen. Einer der Initiatoren ist der Berliner Abgeordnete Orkan Özdemir. Er sagte im
2: Ich glaube, es ist wichtig, ein Zeichen in die Bevölkerung zu geben, dass die SPD eben nicht blutleer ist und nicht tot ist und nicht resigniert und dass sich hier was bewegt und dass die Dynamik drin ist und dass es innerhalb der SPD relevante Kräfte gibt, die sagen, hier muss sich was verändern.
1: Deutschlands größte Börsenkonzerne haben im Frühjahr so viel verdient wie noch nie. Der Gewinn stieg laut Unternehmensberater EY auf gut 52 Milliarden Euro. Gleichzeitig strichen die DAX-Unternehmen binnen eines Jahres zehntausende Stellen, allen voran die Autobranche. Die Bauarbeiten an der Bahnstrecke Berlin-Hannover werden zu einer weiteren Geduldsprobe für Reisende. Ab Oktober wird die Strecke saniert. Und weil sich die Arbeiten an einer anderen verzögern, muss die Deutsche Bahn ihr Umleitungskonzept anpassen. Zwischen Berlin und Hannover ist man dann wohl deutlich länger unterwegs. Gut jeder Fünfte will im Urlaub bewusst auf Smartphone und Social Media verzichten. Im Schnitt knapp 3 Tage. Besonders konsequent sind die über 65-Jährigen. Fast jeder Dritte plant eine digitale Auszeit. Bei den Jüngeren sind es nur 17%, so eine Bitkom-Umfrage.
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3: Mit KI-Support. Sonnig ist es heute Morgen erstmal. Später kommen von Nordwesten viele Wolken rein und vereinzelt auch Schauer und Gewitter. Während es von der Lausitz bis nach Niederbayern bis zum Abend sonnig und trocken bleibt, die Höchstwerte liegen zwischen 22 und 39 Grad. Morgen gibt's Sonne und Wolken, im Süden ab und zu kräftige Schauer und Gewitter, maximal bis 33 Grad.

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1: Im Studio Lisa Schwarzkopf, schönen guten Morgen. In der Eifel in NRW kämpfen hunderte Einsatzkräfte weiter gegen einen großen Waldbrand. Rund 2000 Menschen aus der Gemeinde Hürtgenwald mussten ihre Häuser verlassen. Und Munition im Boden erschwert die Löscharbeiten zusätzlich. Friedrich Merz dankte den Einsatzkräften für den Kampf gegen Waldbrände. Der Kanzler wies auf der Plattform X darauf hin, dass er laufend über die Feuer in Deutschland unterrichtet wird. Unter anderem auch in Sachsen, im Harz und in Bayern gibt es weitere Feuer. Schlechte Umfragen und Angst vor weiteren schweren Wahlniederlagen. In der SPD brodelt es. Vor allem an der Basis ist man unzufrieden mit den Parteichefs Klingbeil und Baas. Kritik gibt es vor allem an den beschlossenen Sozialreformen. Der Sparkurs sei politisch falsch, heißt es aus mehreren Landesverbänden. Es gibt sogar Forderungen nach einem Sonderparteitag, um die Spitzenämter eventuell neu zu besetzen. Einer der Initiatoren ist der Berliner Abgeordnete Orkan Özdemir. Er sagte im
2: Ich glaube, es ist wichtig, ein Zeichen in die Bevölkerung zu geben, dass die SPD eben nicht blutleer ist und nicht tot ist und nicht resigniert und dass sich hier was bewegt und dass die Dynamik drin ist und dass es innerhalb der SPD relevante Kräfte gibt, die sagen, hier muss sich was verändern.
1: Deutschlands größte Börsenkonzerne haben im Frühjahr so viel verdient wie noch nie. Der Gewinn stieg laut Unternehmensberater EY auf gut 52 Milliarden Euro. Gleichzeitig strichen die DAX-Unternehmen binnen eines Jahres zehntausende Stellen, allen voran die Autobranche. Die Bauarbeiten an der Bahnstrecke Berlin-Hannover werden zu einer weiteren Geduldsprobe für Reisende. Ab Oktober wird die Strecke saniert. Und weil sich die Arbeiten an einer anderen verzögern, muss die Deutsche Bahn ihr Umleitungskonzept anpassen. Zwischen Berlin und Hannover ist man dann wohl deutlich länger unterwegs. Gut jeder Fünfte will im Urlaub bewusst auf Smartphone und Social Media verzichten, im Schnitt knapp 3 Tage. Besonders konsequent sind die über 65-Jährigen. Fast jeder Dritte plant eine digitale Auszeit. Bei den Jüngeren sind es nur 17%, so eine Bitkom-Umfrage.
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3: Mit KI-Support. Sonnig ist es heute Morgen erstmal. Später kommen von Nordwesten viele Wolken rein und vereinzelt auch Schauer und Gewitter. Während es von der Lausitz bis nach Niederbayern bis zum Abend sonnig und trocken bleibt, die Höchstwerte liegen zwischen 22 und 39 Grad. Morgen gibt's Sonne und Wolken, im Süden ab und zu kräftige Schauer und Gewitter, maximal bis 33 Grad.

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1: Im Studio Lisa Schwarzkopf, schönen guten Morgen. In der Eifel in NRW kämpfen hunderte Einsatzkräfte weiter gegen einen großen Waldbrand. Rund 2000 Menschen aus der Gemeinde Hürtgenwald mussten ihre Häuser verlassen. Und Munition im Boden erschwert die Löscharbeiten zusätzlich. Friedrich Merz dankte den Einsatzkräften für den Kampf gegen Waldbrände. Der Kanzler wies auf der Plattform X darauf hin, dass er laufend über die Feuer in Deutschland unterrichtet wird. Unter anderem auch in Sachsen, im Harz und in Bayern gibt es weitere Feuer. Schlechte Umfragen und Angst vor weiteren schweren Wahlniederlagen. In der SPD brodelt es. Vor allem an der Basis ist man unzufrieden mit den Parteichefs Klingbeil und Baas. Kritik gibt es vor allem an den beschlossenen Sozialreformen. Der Sparkurs sei politisch falsch, heißt es aus mehreren Landesverbänden. Es gibt sogar Forderungen nach einem Sonderparteitag, um die Spitzenämter eventuell neu zu besetzen. Einer der Initiatoren ist der Berliner Abgeordnete Orkan Özdemir. Er sagte im
2: Ich glaube, es ist wichtig, ein Zeichen in die Bevölkerung zu geben, dass die SPD eben nicht blutleer ist und nicht tot ist und nicht resigniert und dass sie sich hier was bewegt und dass die Dynamik drin ist und dass es innerhalb der SPD relevante Kräfte gibt, die sagen, hier muss sich was verändern.
1: Deutschlands größte Börsenkonzerne haben im Frühjahr so viel verdient wie noch nie. Der Gewinn stieg laut Unternehmensberater EY auf gut 52 Milliarden Euro. Gleichzeitig strichen die DAX-Unternehmen binnen eines Jahres zehntausende Stellen, allen voran die Autobranche. Die Bauarbeiten an der Bahnstrecke Berlin-Hannover werden zu einer weiteren Geduldsprobe für Reisende. Ab Oktober wird die Strecke saniert. Und weil sich die Arbeiten an einer anderen verzögern, muss die Deutsche Bahn ihr Umleitungskonzept anpassen. Zwischen Berlin und Hannover ist man dann wohl deutlich länger unterwegs. Gut jeder Fünfte will im Urlaub bewusst auf Smartphone und Social Media verzichten, im Schnitt knapp 3 Tage. Besonders konsequent sind die über 65-Jährigen. Fast jeder Dritte plant eine digitale Auszeit. Bei den Jüngeren sind es nur 17%, so eine Bitkom-Umfrage.
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3: Mit KI-Support. Viele Wolken gibt es im Nordwesten. Dazu kann später auch mal ein Schauer runterkommen und ein Gewitter aufziehen. Sonst bleibt's oft sonnig und trocken bis zum Abend und es wird richtig heiß. Im Nordwesten liegen die Höchstwerte bei 22 bis 29 Grad, sonst bei 30 bis 39 Grad. Morgen dann mehr Wolken, in vielen Ecken meist trocken, im Süden aber ab und zu kräftige Schauer und Gewitter, maximal 33 Grad.

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1: Tja, das war ein kleiner Hinweis für euch. Also schaut gerne auf unsere Homepage www.radio-kelmis.de. Und damit sage ich Hallo und willkommen zur Saturday Not Live Show. Eine Sendung, die wir längere Zeit nicht gemacht haben. Heute an diesem Samstag machen wir es einfach nochmal. Eine kleine Stunde lang mit Sascha Merz am Mikrofon. Viel Spaß und gute Unterhaltung. Stop.

Afterglow. Afterglow, Musik von Ed Sheeran, gehört bei Radio Kelmis in der Saturday Night Live Show und wir blicken gleich mal auf die Jahrestage für heute.

0: Sascha Meyer immer noch für euch am Mikrofon. Heute an diesem Feiertag, an diesem 15. August. Heute ist natürlich Mariä Himmelfahrt. Außerdem feiern wir den Tag der Erholung. Es ist auch Nationaltag der Honigbiene. Für mich persönlich ganz wichtige Freunde, denn ich esse sehr gerne Honig. Dann ist auch der Welttag des Panama-Kanals, Gedenktag des Kriegsendes. Zumindest in Japan. Dieser Tag gedenkt dem Ende des Zweiten Weltkrieges. Am 15. August 1945 gab Kaiser Hirohito die Kapitulation Japans bekannt. Die eigentliche Waffenruhe wurde jedoch erst am 16. August angeordnet und die Kapitulationsurkunde erst am 2. September 1945 damals unterzeichnet. Und dann haben wir noch einen Unabhängigkeitstag und der wird heute gefeiert in Indien. Wer heute Namenstag feiert, tja, Maria, das hätten wir uns schon denken können, ne? Heute zu Maria Himmelfahrt. Wer sonst noch? Darüber sprechen wir gleich hier bei Radio Kelmis.
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Ayo. Be Free mit ihrem Titel Ayo. Natürlich habt ihr das Original auch immer noch in Erinnerung, damals von den Bee Gees. Und gerade davor auch Baila Morena, natürlich Musik von Zucchero. Zum Namenstag gratulieren wir heute am Samstag Adam, Johann, Maria, Mechthild und Rupert. Ja, Rupert. Gibt einen Rupert, einen Schauspieler, ne? Rupert so und so. Ich spielte mal in Harry Potter mit. Der war neulich in Monschau zu Besuch. Gab es eine riesen Berichterstattung drüber, nur weil der Rupert in Monschau war. Wir sind auch öfters in Monschau, aber interessiert kein Schwein. Aber ist eine schöne Stadt. Besucht sie gerne mal. Heute ist der 227. Tag des Jahres und das Jahr geht so langsam voran. Ne? Es bleibt nur noch 138 Tage. Und da feiern wir wieder Neujahr. Derzeit, also jetzt noch nicht direkt, ne? Ich will jetzt noch nicht die Vorfreude nehmen. Aber wie gesagt, ne, wenn man so nachdenkt, wann war Silvester, wann war Neujahr, sieht man erstmal, wie schnell so ein Jahr dann auch wieder rum ist. Und wir stehen im Sternzeichen Löwe. Euch einen schönen Samstag, ein schönes Wochenende. Wo Kirmes ist an diesem Wochenende, darüber reden wir gleich.

Die Saturday Not Live Show, eine Sendung, die ihr samstags hört. Sie ist nicht live, nein, so sagt auch schon der Titel, ne? Saturday Not Live Show. Aber zu hören samstags um 11 und dann nochmal abends um 19 Uhr. Ja, wenn sie zweimal läuft am Tag, macht man die halt nicht live. Und vielleicht liege ich jetzt um dieser Uhrzeit sogar noch im Bett, ne? An einem Samstag. Man weiß ja nie, und ich möchte auch ausgeruht sein, denn es ist wieder Kirmes angesagt an diesem Wochenende in Gemmenich, in unserer Heimat hier, wo unser Studio ist von Radio Kelmis. Wir sind nämlich im College Notre Dame in Gemmenich untergebracht und da wollen wir natürlich auch auf die hiesige Kirmes hinweisen. Also Gemmenicher Kirmes heute am Samstag, morgen am Sonntag, dann auch noch am Montag und ein Familientag, denke ich, am Dienstag. Ne? Ist auch meistens ein Tag, wo wir dann auch da sind, um Abschluss zu feiern. Und nachher wird sogar noch eins getrunken bei uns zu Hause mit unserem Kollegen Manni und seiner Familie. Manni, der heute nicht hier im Studio ist. Nein, Manni liegt wahrscheinlich jetzt schon faul auf der Couch. Grand bonjour à toi, mon cher ami Manni. Et on se verra donc pour la Kermesse à Gemmenich. Also für alle Interessierten, kommt gerne nach Gemmenich, direkt am Dreiländereck bei Vals, Aachen und Gemmenich. Da wird Kirmes gefeiert, klein, aber fein, vom heutigen Samstag an bis Dienstag inklusive.

Ottawan mit ihrem Klassiker Hands Up. Wir blicken nochmal kurz auf den Sonnenaufgang für unser Sendegebiet hier in Ostbelgien. Heute war Sonnenaufgang um 6.23 Uhr und Sonnenuntergang, der ist noch wichtiger, weil den werden wir noch erleben. Sonnenaufgang haben wir ja schon hinter uns, weil die Sonne geht unter heute Abend um 20.57 Uhr. Können wir vielleicht, das wäre interessanter, Manni, können wir vielleicht mal den Sonnenaufgang für den morgigen Sonntag verraten, ja? Gib mal rein, dankeschön. 6.25 Uhr am morgigen Sonntag und da ist übrigens auch der Elvis Presley Tag. Den feiert man weltweit ganz offiziell am morgigen Sonntag und wir machen jetzt schon ein bisschen Musik des King of Rock'n'Roll, der Unvergessene, Elvis.

Ja, heute musikalisch bei uns. Elvis gerade gehört. Morgen ist der große Elvis Presley-Tag. Natürlich auch sein Todestag, denn 1977 verstarb Elvis Presley überraschend am 16. August im Badezimmer seines Anwesens in Graceland in Memphis, Tennessee. Auf diesem gleichen Anwesen wurde er auch bestattet. Elvis natürlich ein Riesenstar. Nicht nur musikalisch, Elvis wirkte auch als Schauspieler in über 30 Spielfilmen mit. Sein Durchbruch hatte er im Jahr 1956. Das ist schon 70 Jahre her, ne? Tja, so schnell vergeht die Zeit. Morgen der große Elvis Presley-Tag.

Der letzte Teil unserer Saturday Not Live Show heute am Feiertag, am 15. August hier bei Radio Kelmis. Und wir blicken mal auf eine Veranstaltung, die wir eigentlich jedes Jahr promoten, aber nicht nur promoten, sondern auch wirklich besuchen. Wir sind da seit Jahren immer wieder dabei beim Televi, zugunsten des Televi zumindest das große Pastetchenessen in Kelmis. Dieses Jahr am Samstag, 19. September um 17 Uhr in der César Franck Athenäum Schule in Kelmis, also CFA in Kelmis, Parkstraße 32, so die genaue Adresse. Es gibt Pastetchenessen für 14 Euro pro Erwachsener und Kinder zahlen 8 Euro. Vorverkaufskarten gibt es bereits im Pressshop in Kelmis. Außerdem dabei eine Hüpfburg und Kinderanimation und natürlich auch leckeren Bierchen trinken. Ja, kommt gerne vorbei. Hier nochmal der Termin für dieses Jahr, Samstag, 19. September, das Pastetchenessen Televi in Kelmis. Tickets also im Pressshop Kelmis oder bei Nancy Quach telefonisch unter der 0494 25 87 49. Aber wir werden auch den Jean Quach hier zum Interview begrüßen demnächst. Ich habe ihn ehrlich gesagt diese Woche noch getroffen beim Spazierengehen und Termin steht noch nicht genau fest, aber nach der Kömmlicher Kirmes werden wir uns treffen und dann auch wieder ein bisschen plappern hier im Studio. Bleibt also gerne eingeschaltet bei Radio Kelmis. Im Studio immer noch Sascha Merz.

Tja, natürlich, unvergessen. Die 80er Jahre, das war Fingertips in der, 90er Jahre, habe ich gesagt, 80er? Nee, das war die Version aus dem Jahr 93, natürlich. Rockset. So, jetzt haben wir noch ein bisschen was Karnevalistisches für euch, und zwar ein Jubelfest, das ansteht in Hergenrath Anfang Oktober. Es wird gefeiert am Freitag 2. Oktober, Samstag 3. Oktober und sogar am Sonntag 4. Oktober. 9x11 Jahre KG 1927 Hergenrath. Freitag gibt es eine Neon Night mit Late Summer. Vorverkauf 7 Euro, Start 20 Uhr. Am Samstag dann ein Galaabend mit unter anderem The Purveyor. Einlass ab 18 Uhr. Das Programm startet um 19.11 Uhr. Vorverkauf 35 Euro. Und dann noch Traditionsfest am Sonntag, 4. Oktober. Unter anderem mit einer Messe, einem Frühshoppen und ab 14 Uhr sogar ein Festzug. Kartenvorverkauf unter der E-Mail-Adresse langoherbert@gmail.com. Ja, so viel dazu. KG 27er Hergenrath. Also alles Gute schon mal vorab zum 9x11-Jährigen und wir freuen uns drauf ab dem 2. Oktober. Und tja, anlässlich dieser Feier würde ich sagen, spielen wir auch mal das aktuelle Prinzenlied, denn auch der aktuelle Prinz, die Tollität aus Kennehemo, ist Mitglied der Hergenrather Vereinigung hier, der 27er.

0: Seine Tollität, Prinz Liam I. von Kinehemo, mitgespannt natürlich, Mitglied der KG 1927 aus Hergenrath. Gerade gehört bei uns und hier nochmal der Hinweis, das große Jubelfest in Hergenrath, also zum 9x11-jährigen Bestehen am 2., 3. und 4. Oktober 2026. So, das war's von mir aus. Ich bin raus und sag danke fürs Einschalten. Habt noch einen schönen Samstag. Vergesst nicht, Kirmes in Gemmenich ab dem heutigen Samstag bis Dienstag inklusive. Und demnächst, ich glaube, was haben wir noch? Eine Woche noch, ne? Haben die Kinder frei und dann geht in der französischsprachigen Gemeinschaft zumindest schon mal die Schule los und wir beginnen dann eine Woche später auch in der deutschsprachigen Gemeinschaft. Ich freue mich drauf, muss ich sagen. Ne? Ich arbeite im Unterrichtswesen und freue mich, dass die Schule wieder losgeht. Ne? Weil die Kinder wieder zur Schule gehen und weil ich selber dann auch wieder so ein bisschen arbeiten darf. Mit meiner Frau zusammen übrigens demnächst in Hergenrath in der Gemeindeschule. Euch noch alles Gute, schönes Wochenende. Danke fürs Einschalten. Tschüss, au revoir, sagt ihr und euer Sascha Mirz. Bleibt gesund. Ciao.
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7: Im Studio Lisa Schwarzkopf, schönen guten Morgen. In der Eifel in NRW kämpfen hunderte Einsatzkräfte weiter gegen einen großen Waldbrand. Rund 2000 Menschen aus der Gemeinde Hürtgenwald mussten ihre Häuser verlassen. Und Munition im Boden erschwert die Löscharbeiten zusätzlich. Friedrich Merz dankte den Einsatzkräften für den Kampf gegen Waldbrände. Der Kanzler wies auf der Plattform X darauf hin, dass er laufend über die Feuer in Deutschland unterrichtet wird. Unter anderem auch in Sachsen, im Harz und in Bayern gibt es weitere Feuer. Schlechte Umfragen und Angst vor weiteren schweren Wahlniederlagen. In der SPD brodelt es. Vor allem an der Basis ist man unzufrieden mit den Parteichefs Klingbeil und Baas. Kritik gibt es vor allem an den beschlossenen Sozialreformen. Der Sparkurs sei politisch falsch, heißt es aus mehreren Landesverbänden. Es gibt sogar Forderungen nach einem Sonderparteitag, um die Spitzenämter eventuell neu zu besetzen. Einer der Initiatoren ist der Berliner Abgeordnete Orkan Özdemir. Er sagte im
8: Ich glaube, es ist wichtig, ein Zeichen in die Bevölkerung zu geben, dass die SPD eben nicht blutleer ist und nicht tot ist und nicht resigniert und dass sich hier was bewegt und dass die Dynamik drin ist und dass es innerhalb der SPD relevante Kräfte gibt, die sagen, hier muss sich was verändern.
7: Deutschlands größte Börsenkonzerne haben im Frühjahr so viel verdient wie noch nie. Der Gewinn stieg laut Unternehmensberater EY auf gut 52 Milliarden Euro. Gleichzeitig strichen die DAX-Unternehmen binnen eines Jahres zehntausende Stellen, allen voran die Autobranche. Die Bauarbeiten an der Bahnstrecke Berlin-Hannover werden zu einer weiteren Geduldsprobe für Reisende. Ab Oktober wird die Strecke saniert. Und weil sich die Arbeiten an einer anderen verzögern, muss die Deutsche Bahn ihr Umleitungskonzept anpassen. Zwischen Berlin und Hannover ist man dann wohl deutlich länger unterwegs. Gut jeder Fünfte will im Urlaub bewusst auf Smartphone und Social Media verzichten, im Schnitt knapp 3 Tage. Besonders konsequent sind die über 65-Jährigen. Fast jeder Dritte plant eine digitale Auszeit. Bei den Jüngeren sind es nur 17%, so eine Bitkom-Umfrage.
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9: Mit KI-Support. Viele Wolken gibt es in der Nordwesthälfte und später kann es da vereinzelt auch mal Schauer oder ein Gewitter geben. Von der Lausitz bis nach Niederbayern bleibt es dagegen sonnig und trocken. Dazu werden es heute maximal 22 bis 39 Grad. Morgen dann mehr Wolken, im Süden ab und zu kräftige Schauer und Gewitter, höchstens 33 Grad.
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0: Und damit hallo und herzlich willkommen zu eurem Top 20 Countdown mit Ted und Felix. Letzterer bin ich und Ted kommt gleich. In den nächsten zwei Stunden werfen wir wieder einen Blick auf die Verkaufscharts verschiedener deutscher Internetportale. Wir hören Neuzugänge in der ersten und die Top 20 in der zweiten Stunde. Und außerdem hören wir wie immer auch aktuelle Hits aus den Charts aus England und aus Amerika. Und wer ist heute so alles dabei? Das verrät uns Ted.
1: Hallo, heute hören wir unter anderem neue Titel von Ellie Goulding, Lara Hulo und der Swedish House Mafia. Aktuelle Hits von Olivia Dean, Mark Medlock und Rockin' Jukebox. Und natürlich unsere Nummer 1.
0: Tja, aber bevor es so richtig losgeht, noch ein Scheinblick zurück auf die drei bestplatzierten Titel der deutschen Download-Charts aus der vergangenen Woche.
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0: Und da gibt es keine Änderung auf der Nummer 3, dort nach wie vor Kimo Sounds und Rise Slow.
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0: Und diese vierwöchige Nummer 1 wieder auf der Nummer 2, Shakira und der Burna Boy und Die Die.
2: Number 1.
0: Und zum vierten Mal war dies hier die Nummer 1 in den deutschen Download-Charts vor genau 7 Tagen. Ügel, E-Miley Angel und Alternati und Moving to the Sun.
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0: Das war der erste neue Hit diese Woche in den deutschen Download-Charts. Eingestiegen auf der 47, das war Ellie Goulding und Four Seasons.
1: Four Seasons ist die zweite Single-Auskopplung aus dem angekündigten 6. Studioalbum von Ellie Goulding. Über das Album sagt Ellie, dieses Album ist eine Sammlung von Songs, die für einen Wendepunkt in meinem Leben stehen. Einerseits wurde mir bewusst, welches Geschenk mir die Freiheit des Nichtwissens in der Vergangenheit gemacht hat. Andererseits stand ich an der Schwelle, die wahre Kraft des Wissens zu begreifen. Ellie Goulding, Four Seasons.

Das war der erste neue Hit diese Woche aus der Singleparade aus England. Dort eingestiegen auf der 92, das waren Steve Lacy und Oh Yeah. Und dies ist eine Dame aus St. Louis in Missouri. Dieser Hit hier ist neu auf der 72 in England. Hier ist Slater und ein Lied über Brand New Channels.

0: Ein Titel mit einem seltsamen Schluss. Diese Woche neu auf der 36 in den deutschen Download-Charts. Nothing But Thieves und der Hit Baby Cool, Evelyn.
1: Nothing But Thieves ist eine Rockband aus Essex in England. Ihren ersten Single-Hit in England hatte sie 2015 mit dem Titel Itch. Baby Cool ist die dritte Single-Auskopplung aus ihrem angekündigten fünften Studioalbum Stray Dogs. Evelyn ist dabei eine Hündin, die im Video mit einem mysteriösen rosa Wesen zu sehen ist. Nothing But Thieves, Baby Cool, Evelyn.
0: Dies ja letztes Jahr bereits im Oktober ein Hit in England, jetzt ein Reentry auf der 37, Luke Combs und Where the Wild Things Are. 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

0: Luke Lee und die Swedish House Mafia sind zurück in den deutschen Download-Charts. Diese Woche gemeinsam eingestiegen auf der 32 mit dem Hit Happiness is so sad.
1: Happiness is so sad ist die erste Single-Veröffentlichung der Swedish House Mafia in diesem Jahr. Es ist ihre erste Zusammenarbeit mit Luke Lee. Die sagt, es geht dabei um Melodien, die einen gleichzeitig zum Weinen und Tanzen bringen. Genau dieses Gefühl kennt man von der Swedish House Mafia. Große Gesten, viel Melancholie, viel Drama, aber eben auch die direkte Festivalenergie. Swedish House Mafia und Luke Lee, Happiness is so sad.

Auch das war Ende des letzten Jahres bereits ein Hit in den Single Charts in England. Auch das diese Woche ein Re-Entry. Und zwar eingestiegen auf der 27. Tame Impala und der Hit Loser. Und sie hier, sie hat diese Woche gleich zwei Neuzugänge in den Charts in England. Dieser ist neu auf der Nummer 15. Hier ist die große Ariana Grande. Und hier ist der Hit, der da heißt Kiss Me.

0: Sadie Barlow ist der Name dieser Dame hier und sie ist neu auf der 28 diese Woche in den deutschen Downloadcharts mit ihrem Hit Choose Me.
1: Sadie Barlow ist Sängerin und Songautorin. Bekannt wurde sie dadurch, dass sie ihre Musik auf TikTok und bei Facebook veröffentlicht hat. Auf Instagram sagt sie über ihren neuen Song: Du musst durch schwere Zeiten gegangen sein und gelernt haben, dich für dich selbst zu entscheiden, wenn dieses Lied zu dir gefunden hat. Sadie Barlow, Choose Me.
0: Und dies ist der andere neue Hit aus den Singer-Charts aus England von Ariana Grande. Neu auf der Nummer 4. Der Hit heißt Petal.

0: Er hat noch keinen Namen, aber er ist dennoch neu auf der Nummer 27 diese Woche in den deutschen Downloadcharts. Das war Tjark.
1: Tjark ist 21 Jahre alt. Er wurde in Bonn geboren. Als Kind erhielt er Klavier- und Gitarrenunterricht. Mit 15 Jahren bewarb er sich bei The Voice Kids. 2023 erschien seine Debütsingle und 2024 unternahm er seine erste Solotournee. Bisher hat er zwei Alben veröffentlicht. Tjark, keinen Namen.

Tja, jetzt wollen sie ihren eigenen Rekord für die Ewigkeit aufstellen. Diese Woche zum 20. Mal die Nummer 1 in der Single-Parade in England. Das waren Sam Fender und Olivia Dean und der Hit heißt Rain Me In. Und dies ist der erste neue Hit aus den Single-Charts aus Amerika. Diese Woche eingestiegen auf der 98. Hier ist Audrey Hobart und der Hit Sue Me.

0: 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Number 23.
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1: Doch, wir können sie hören und sie ist neu diese Woche auf der 23 in den deutschen Downloadcharts. Das war Lara Hulow mit dem Titel Kopf gegen die Wand.
2: Lara Hulow stammt aus Schleswig. Sie hat zunächst Biologie und Musik auf Lehramt studiert, hofft aber künftig nur von der Musik leben zu können. Mit 17 Jahren begann sie als Straßenmusikerin aufzutreten, um ihr Studium zu finanzieren. Ihren ersten großen Erfolg hatte sie 2023 mit dem Titel Bitch. Lara Hulow, Kopf gegen die Wand.
1: Tja, und bevor wir jetzt gleich zu den 20 größten Download-Hits der Woche kommen, überrascht die Nummer 1 aus den Single-Charts aus Amerika. Auch die ist ziemlich langlebig. Diese Woche zum 16. Mal auf der Nummer 1. Hier ist Ella Langley und ihr Statement heißt Choosin' Texas.

Wir haben diese Woche 5 Neuzugänge unter den ersten 20 in den deutschen Download-Charts. Der erste auf der 20 gestiegen von der 36, das war Neu und David Puentes und Golden Summer. Und er steigt von der 40 auf die 19, hier ist Mark Medlock und die Solo-Version von You Can Get It. 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

Ja, auch der Hit steigt diese Woche und zwar von der 41 auf die 18 in den deutschen Download-Charts. Das waren Rock'n Jukebox und Storm in My Heart. Und hier ist die 17 gestiegen von der 34. Hier sind Martin Garrix und Ed Sheeran und der Hit, der heißt Repeat It.

Der Hit fällt von der 12 auf die 16 diese Woche in den deutschen Downloadcharts. Das waren One Republic und Need Your Love. Und dies hier diese Woche auf der 15, gestiegen von der 17, Jennifer Lopez und David Guetta. Und der Hit, der heißt Save Me Tonight.

Wieder auf der 14 diese Woche in den deutschen Downer-Charts. Alex Warren und Fever Dream auf der 13 von der 28 gestiegen. Das war Olivia Dean und So Easy to Fall in Love. Auf der 12 von der 11 gefallen Justin Bieber und Nicki Minaj und Beauty and the Beat. Und dies hier ist die 11, die fällt von der Nummer 9. Hier ist Noah 9 und 8 Mama, I Still Call Your Name. 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

Der Hit steigt und zwar von der 15 auf die 10 diese Woche in den deutschen Download-Chart. Das war Olivia Rodrigo und Drop Dead. Und hier ist die 9, die steigt von der Nummer 10, Temper City und Self-Aware.

Anteil des Programms der letzten Woche könnten wir an dieser Stelle wiederholen, denn der Titel, den wir gerade hörten, der ist nach wie vor auf der Nummer 6. Das war Harry Styles und American Girls. Und ist ja diese Woche wieder auf der Nummer 5. Hier ist Teddy Swims und er ist nach wie vor Mr. Know-It-All.

Auch diese Woche auf der 4 in den deutschen Downloadcharts Bebe Rexha und Faithless unterhält New Religion. Und jetzt die Sensation. Dieser Hit hier bewegt sich. Gefallen von der 2 auf die Nummer 3. Shakira und der Burner Boy. Und der erste Hit, der heißt

0: Nun langsam steigt dieser Hit hier diese Woche von der 3 auf die Nummer 2, Kimo Sounds und Rise Slow. Und unsere Nummer 1?
1: Unsere Nummer 1 ist zum fünften Mal auf der Nummer 1 Position zu finden. Es ist der erste Hit und die erste Nummer 1 für das Trio Ügel, Emile Angel und Ultra Natty. Hier sind sie mit Moving to the Sun.
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0: Zum fünften Mal die Nummer 1 in den deutschen Download-Charts. Das waren Ugel, E-Miley Angel und Alternative und der Hit Moving to the Sun. Tja, und das war's dann für diesmal. Und bis zum nächsten Mal sagen wir Tschüss.
1: Und Tschüss.
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4: Im Studio Lisa Schwarzkopf, schönen guten Morgen. In der Eifel in NRW kämpfen hunderte Einsatzkräfte weiter gegen einen großen Waldbrand. Rund 2000 Menschen aus der Gemeinde Hürtgenwald mussten ihre Häuser verlassen. Und Munition im Boden erschwert die Löscharbeiten zusätzlich. Friedrich Merz dankte den Einsatzkräften für den Kampf gegen Waldbrände. Der Kanzler wies auf der Plattform X darauf hin, dass er laufend über die Feuer in Deutschland unterrichtet wird. Unter anderem auch in Sachsen, im Harz und in Bayern gibt es weitere Feuer. Schlechte Umfragen und Angst vor weiteren schweren Wahlniederlagen. In der SPD brodelt es. Vor allem an der Basis ist man unzufrieden mit den Parteichefs Klingbeil und Baas. Kritik gibt es vor allem an den beschlossenen Sozialreformen. Der Sparkurs sei politisch falsch, heißt es aus mehreren Landesverbänden. Es gibt sogar Forderungen nach einem Sonderparteitag, um die Spitzenämter eventuell neu zu besetzen. Einer der Initiatoren ist der Berliner Abgeordnete Orkan Özdemir. Er sagte im
5: Ich glaube, es ist wichtig, ein Zeichen in die Bevölkerung zu geben, dass die SPD eben nicht blutleer ist und nicht tot ist und nicht resigniert und dass sich hier was bewegt und dass die Dynamik drin ist und dass es innerhalb der SPD relevante Kräfte gibt, die sagen, hier muss sich was verändern.
4: Deutschlands größte Börsenkonzerne haben im Frühjahr so viel verdient wie noch nie. Der Gewinn stieg laut Unternehmensberater EY auf gut 52 Milliarden Euro. Gleichzeitig strichen die DAX-Unternehmen binnen eines Jahres zehntausende Stellen, allen voran die Autobranche. Die Bauarbeiten an der Bahnstrecke Berlin-Hannover werden zu einer weiteren Geduldsprobe für Reisende. Ab Oktober wird die Strecke saniert. Und weil sich die Arbeiten an einer anderen verzögern, muss die Deutsche Bahn ihr Umleitungskonzept anpassen. Zwischen Berlin und Hannover ist man dann wohl deutlich länger unterwegs. Gut jeder Fünfte will im Urlaub bewusst auf Smartphone und Social Media verzichten, im Schnitt knapp 3 Tage. Besonders konsequent sind die über 65-Jährigen. Fast jeder Dritte plant eine digitale Auszeit. Bei den Jüngeren sind es nur 17%, so eine Bitkom-Umfrage.
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6: Mit KI-Support. Sonnig und richtig heiß ist es heute Mittag in vielen Ecken. Nur im Nordwesten schieben sich mehr Wolken rein und später kann es da auch mal Schauer und ein Gewitter geben. Mit etwas Sturmgefahr. Dazu liegen die Höchstwerte grob zwischen 22 und 39 Grad. Morgen dann mehr Wolken und im Süden ab und zu kräftige Schauer und Gewitter, maximal 20 bis 33 Grad.

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1: Mit KI-Support. Sonnig und knallheiß ist es heute Nachmittag. Im Nordwesten schieben sich aber immer mehr Wolken rein und Richtung Abend kann es da auch mal Schauer und Gewitter geben. Vereinzelt sogar mit Sturmböen. Sonst bleibt es lange trocken, dazu liegen die aktuellen Werte zwischen 22 und 39 Grad. Morgen dann etwas gedämpfter, mehr Wolken, im Süden ab und zu kräftige Schauer und Gewitter, maximal 33 Grad.
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2: Im Studio Lisa Schwarzkopf, schönen guten Morgen. In der Eifel in NRW kämpfen hunderte Einsatzkräfte weiter gegen einen großen Waldbrand. Rund 2000 Menschen aus der Gemeinde Hürtgenwald mussten ihre Häuser verlassen. Und Munition im Boden erschwert die Löscharbeiten zusätzlich. Friedrich Merz dankte den Einsatzkräften für den Kampf gegen Waldbrände. Der Kanzler wies auf der Plattform X darauf hin, dass er laufend über die Feuer in Deutschland unterrichtet wird. Unter anderem auch in Sachsen, im Harz und in Bayern gibt es weitere Feuer. Schlechte Umfragen und Angst vor weiteren schweren Wahlniederlagen. In der SPD brodelt es. Vor allem an der Basis ist man unzufrieden mit den Parteichefs Klingbeil und Baas. Kritik gibt es vor allem an den beschlossenen Sozialreformen. Der Sparkurs sei politisch falsch, heißt es aus mehreren Landesverbänden. Es gibt sogar Forderungen nach einem Sonderparteitag, um die Spitzenämter eventuell neu zu besetzen. Einer der Initiatoren ist der Berliner Abgeordnete Orkan Özdemir. Er sagte im
3: Ich glaube, es ist wichtig, ein Zeichen in die Bevölkerung zu geben, dass die SPD eben nicht blutleer ist und nicht tot ist und nicht resigniert und dass sich hier was bewegt und dass die Dynamik drin ist und dass es innerhalb der SPD relevante Kräfte gibt, die sagen, hier muss sich was verändern.
2: Deutschlands größte Börsenkonzerne haben im Frühjahr so viel verdient wie noch nie. Der Gewinn stieg laut Unternehmensberater EY auf gut 52 Milliarden Euro. Gleichzeitig strichen die DAX-Unternehmen binnen eines Jahres zehntausende Stellen, allen voran die Autobranche. Die Bauarbeiten an der Bahnstrecke Berlin-Hannover werden zu einer weiteren Geduldsprobe für Reisende. Ab Oktober wird die Strecke saniert. Und weil sich die Arbeiten an einer anderen verzögern, muss die Deutsche Bahn ihr Umleitungskonzept anpassen. Zwischen Berlin und Hannover ist man dann wohl deutlich länger unterwegs. Gut jeder Fünfte will im Urlaub bewusst auf Smartphone und Social Media verzichten, im Schnitt knapp 3 Tage. Besonders konsequent sind die über 65-Jährigen. Fast jeder Dritte plant eine digitale Auszeit. Bei den Jüngeren sind es nur 17%, so eine Bitkom-Umfrage.
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4: Mit KI-Support. Wolkig bis sonnig ist es gerade. Im Nordwesten ziehen viele Wolken rein und später kann es auch mal regnen oder ein Gewitter geben. Sonst bleibt's oft trocken. Dazu liegen die aktuellen Topwerte bei 22 bis 39 Grad. Morgen dann Wolken im Wechsel. Im Süden sind vereinzelt kräftige Schauer und Gewitter drin. Sonst meist trocken, maximal bis 33 Grad.

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1: Tja, das war ein kleiner Hinweis für euch. Also schaut gerne auf unsere Homepage www.radio-kelmis.be. Und damit sage ich Hallo und willkommen zur Saturday Not Live Show. Eine Sendung, die wir längere Zeit nicht gemacht haben. Heute an diesem Samstag machen wir es einfach nochmal. Eine kleine Stunde lang mit Sascha Merz am Mikrofon. Viel Spaß und gute Unterhaltung.
2: Stop.

Afterglow. Afterglow, Musik von Ed Sheeran, gehört bei Radio Kelmis in der Saturday Night Live Show und wir blicken gleich mal auf die Jahrestage für heute.

0: Sascha haben wir jetzt immer noch für euch am Mikrofon. Heute an diesem Feiertag, an diesem 15. August. Heute ist natürlich Mariä Himmelfahrt. Außerdem feiern wir den Tag der Erholung. Es ist auch Nationaltag der Honigbiene. Für mich persönlich ganz wichtige Freunde, denn ich esse sehr gerne Honig. Dann ist auch der Welttag des Panama-Kanals, Gedenktag des Kriegsendes. Zumindest in Japan. Dieser Tag gedenkt dem Ende des Zweiten Weltkrieges. Am 15. August 1945 gab Kaiser Hirohito die Kapitulation Japans bekannt. Die eigentliche Waffenruhe wurde jedoch erst am 16. August angeordnet und die Kapitulationsurkunde erst am 2. September 1945 damals unterzeichnet. Und dann haben wir noch einen Unabhängigkeitstag und der wird heute gefeiert in Indien. Wer heute Namenstag feiert, tja, Maria, das hätten wir uns schon denken können, ne? Heute zu Maria Himmelfahrt. Wer sonst noch? Darüber sprechen wir gleich hier bei Radio Kelmis.
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Ayo. Be Free Medium Titel Ayo. Natürlich habt ihr das Original auch immer noch in Erinnerung, damals von den Bee Gees. Und gerade davor auch Baila Morena, natürlich Musik von Zucchero. Zum Namenstag gratulieren wir heute am Samstag Adam, Johann, Maria, Mechthild und Rupert. Ja, Rupert. Gibt einen Rupert, einen Schauspieler, ne? Rupert so und so. Ich spielte mal in Harry Potter mit. Der war neulich in Monschau zu Besuch. Gab es eine riesen Berichterstattung drüber, nur weil der Rupert in Monschau war. Wir sind auch öfters in Monschau, aber interessiert kein Schwein. Aber ist eine schöne Stadt. Besucht sie gerne mal. Heute ist der 227. Tag des Jahres und das Jahr geht so langsam voran. Ne? Es bleibt nur noch 138 Tage. Und da feiern wir wieder Neujahr. Derzeit, also jetzt noch nicht direkt, ne? Ich will jetzt noch nicht die Vorfreude nehmen. Aber wie gesagt, ne, wenn man so nachdenkt, wann war Silvester, wann war Neujahr, sieht man erstmal, wie schnell so ein Jahr dann auch wieder rum ist. Und wir stehen im Sternzeichen Löwe. Euch einen schönen Samstag, ein schönes Wochenende. Wo Kirmes ist an diesem Wochenende, darüber reden wir gleich. Yeah.

Die Saturday Not Live Show, eine Sendung, die ihr samstags hört. Sie ist nicht live, nein, so sagt auch schon der Titel, ne? Saturday Not Live Show. Aber zu hören samstags um 11 und dann nochmal abends um 19 Uhr. Ja, wenn sie zweimal läuft am Tag, macht man die halt nicht live. Und vielleicht liege ich jetzt um dieser Uhrzeit sogar noch im Bett, ne? An einem Samstag. Man weiß ja nie. Und ich möchte auch ausgeruht sein, denn es ist wieder Kirmes angesagt an diesem Wochenende in Gemmenich, in unserer Heimat hier, wo unser Studio ist von Radio Kelmis. Wir sind nämlich im College Notre Dame in Gemmenich untergebracht. Und da wollen wir natürlich auch auf die hiesige Kirmes hinweisen. Also Gemmenicher Kirmes heute am Samstag, morgen am Sonntag, dann auch noch am Montag und ein Familientag, denke ich, am Dienstag. Ne? Ist auch meistens ein Tag, wo wir dann auch da sind, um Abschluss zu feiern. Und nachher wird sogar noch eins getrunken bei uns zu Hause mit unserem Kollegen Manni und seiner Familie. Manni, der heute nicht hier im Studio ist. Nein, Manni liegt wahrscheinlich jetzt schon faul auf der Couch. Un grand bonjour à toi, mon cher ami Manni. Eu se verra donc pour la kermesse à Gemmenich. Also für alle Interessierten, kommt gerne nach Gemmenich, direkt am Dreiländereck bei Vals, Aachen und Gemmenich. Da wird Kirmes gefeiert, klein, aber fein, vom heutigen Samstag an bis Dienstag inklusive.

Ottawan mit ihrem Klassiker Hands Up. Wir blicken nochmal kurz auf den Sonnenaufgang für unser Sendegebiet hier in Ostbelgien. Heute war Sonnenaufgang um 6.23 Uhr und Sonnenuntergang, der ist noch wichtiger, weil den werden wir noch erleben. Sonnenaufgang haben wir ja schon hinter uns, weil die Sonne geht unter heute Abend um 20.57 Uhr. Können wir vielleicht, das wäre interessanter, Manni, können wir vielleicht mal den Sonnenaufgang für den morgigen Sonntag verraten, ja? Gib mal rein, Dankeschön. 6.25 Uhr am morgigen Sonntag und da ist übrigens auch der Elvis Presley Tag. Den feiert man weltweit ganz offiziell am morgigen Sonntag und wir machen jetzt schon ein bisschen Musik des King of Rock'n'Roll, der Unvergessene, Elvis.

Ja, heute musikalisch bei uns. Elvis gerade gehört. Morgen ist der große Elvis Presley-Tag. Natürlich auch sein Todestag, denn 1977 verstarb Elvis Presley überraschend am 16. August im Badezimmer seines Anwesens in Graceland in Memphis, Tennessee. Auf diesem gleichen Anwesen wurde er auch bestattet. Elvis natürlich ein Riesenstar. Nicht nur musikalisch, Elvis wirkte auch als Schauspieler in über 30 Spielfilmen mit. Sein Durchbruch hatte er im Jahr 1956. Das ist schon 70 Jahre her, ne? Tja, so schnell vergeht die Zeit. Morgen der große Elvis Presley-Tag.

Der letzte Teil unserer Saturday Not Live Show heute am Feiertag, am 15. August hier bei Radio Kelmis. Und wir blicken mal auf eine Veranstaltung, die wir eigentlich jedes Jahr promoten, aber nicht nur promoten, sondern auch wirklich besuchen. Wir sind da seit Jahren immer wieder dabei beim Televi, zugunsten des Televi zumindest das große Pastetchenessen in Kelmis. Dieses Jahr am Samstag, 19. September um 17 Uhr in der César Franck Athenäum Schule in Kelmis, also CFA in Kelmis, Parkstraße 32, so die genaue Adresse. Es gibt Pastetchenessen für 14 Euro pro Erwachsener und Kinder zahlen 8 Euro. Vorverkaufskarten gibt es bereits im Pressshop in Kelmis. Außerdem dabei eine Hüpfburg und Kinderanimation und natürlich auch leckeren Bierchen trinken. Ja, kommt gerne vorbei. Hier nochmal der Termin für dieses Jahr, Samstag, 19. September, das Pastetchenessen Televi in Kelmis. Tickets also im Pressshop Kelmis oder bei Nossiquart telefonisch unter der 0494 25 87 49. Aber wir werden auch den Jean Quart hier zum Interview begrüßen demnächst. Ich habe ihn ehrlich gesagt diese Woche noch getroffen beim Spazierengehen und Termin steht noch nicht genau fest, aber nach der Kömmlicher Kirmes werden wir uns treffen und dann auch wieder ein bisschen plappern hier im Studio. Bleibt also gerne eingeschaltet bei Radio Kelmis. Im Studio immer noch Sascha Merz.

Tja, natürlich, unvergessen. Die 80er Jahre, das war Fingertips in der, 90er Jahre, habe ich gesagt, 80er? Nee, das war die Version aus dem Jahr 93, natürlich. Roxette. So, jetzt haben wir noch ein bisschen was Karnevalistisches für euch. Und zwar ein Jubelfest, das ansteht in Hergenrath Anfang Oktober. Es wird gefeiert am Freitag 2. Oktober, Samstag 3. Oktober und sogar am Sonntag 4. Oktober. 9x11 Jahre KG 1927 Hergenrath. Freitag gibt es eine Neon Night mit Late Summer. Vorverkauf 7 Euro, Start 20 Uhr. Am Samstag dann ein Galaabend mit unter anderem The Purveyor. Einlass ab 18 Uhr und das Programm startet um 19.11 Uhr. Vorverkauf 35 Euro und dann noch Traditionsfest am Sonntag 4. Oktober, unter anderem mit einer Messe, einem Frühshoppen und ab 14 Uhr sogar ein Festzug. Kartenvorverkauf unter der E-Mail-Adresse langoherbert@gmail.com. Ja, so viel dazu. KG 27er Hergenrath. Also alles Gute schon mal vorab zum 9x11-Jährigen und wir freuen uns drauf ab dem 2. Oktober. Und tja, anlässlich dieser Feier würde ich sagen, spielen wir auch mal das aktuelle Prinzenlied, denn auch der aktuelle Prinz, die Tollität aus Kennehemo, ist Mitglied der Hergenrather Vereinigung hier, der 27er.

0: Seine Tollität, Prinz Liam I. von Kinehemo, mitgespannt natürlich, Mitglied der KG 1927 aus Hergenrath. Gerade gehört bei uns und hier nochmal der Hinweis, das große Jubelfest in Hergenrath, also zum 9x11-jährigen Bestehen am 2., 3. und 4. Oktober 2026. So, das war's von mir aus. Ich bin raus und sag danke fürs Einschalten. Habt noch einen schönen Samstag. Vergesst nicht, Kirmes in Gemmenich ab dem heutigen Samstag bis Dienstag inklusive. Und demnächst, ich glaube, was haben wir noch? Eine Woche noch, ne? Haben die Kinder frei und dann geht in der französischsprachigen Gemeinschaft zumindest schon mal die Schule los und wir beginnen dann eine Woche später auch in der deutschsprachigen Gemeinschaft. Ich freue mich drauf, muss ich sagen. Ne? Ich arbeite im Unterrichtswesen und freue mich, dass die Schule wieder losgeht. Ne? Weil die Kinder wieder zur Schule gehen und weil ich selber dann auch wieder so ein bisschen arbeiten darf. Mit meiner Frau zusammen übrigens demnächst in Hergenrath in der Gemeindeschule. Euch noch alles Gute, schönes Wochenende. Danke fürs Einschalten. Tschüss, au revoir, sagt ihr und euer Sascha Mierz. Bleibt gesund. Ciao.
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1: Im Studio Lisa Schwarzkopf, schönen guten Morgen. In der Eifel in NRW kämpfen hunderte Einsatzkräfte weiter gegen einen großen Waldbrand. Rund 2000 Menschen aus der Gemeinde Hürtgenwald mussten ihre Häuser verlassen. Und Munition im Boden erschwert die Löscharbeiten zusätzlich. Friedrich Merz dankte den Einsatzkräften für den Kampf gegen Waldbrände. Der Kanzler wies auf der Plattform X darauf hin, dass er laufend über die Feuer in Deutschland unterrichtet wird. Unter anderem auch in Sachsen, im Harz und in Bayern gibt es weitere Feuer. Schlechte Umfragen und Angst vor weiteren schweren Wahlniederlagen. In der SPD brodelt es. Vor allem an der Basis ist man unzufrieden mit den Parteichefs Klingbeil und Baas. Kritik gibt es vor allem an den beschlossenen Sozialreformen. Der Sparkurs sei politisch falsch, heißt es aus mehreren Landesverbänden. Es gibt sogar Forderungen nach einem Sonderparteitag, um die Spitzenämter eventuell neu zu besetzen. Einer der Initiatoren ist der Berliner Abgeordnete Orkan Özdemir. Er sagte im
2: Ich glaube, es ist wichtig, ein Zeichen in die Bevölkerung zu geben, dass die SPD eben nicht blutleer ist und nicht tot ist und nicht resigniert und dass sich hier was bewegt und dass die Dynamik drin ist und dass es innerhalb der SPD relevante Kräfte gibt, die sagen, hier muss sich was verändern.
1: Deutschlands größte Börsenkonzerne haben im Frühjahr so viel verdient wie noch nie. Der Gewinn stieg laut Unternehmensberater EY auf gut 52 Milliarden Euro. Gleichzeitig strichen die DAX-Unternehmen binnen eines Jahres zehntausende Stellen, allen voran die Autobranche. Die Bauarbeiten an der Bahnstrecke Berlin-Hannover werden zu einer weiteren Geduldsprobe für Reisende. Ab Oktober wird die Strecke saniert. Und weil sich die Arbeiten an einer anderen verzögern, muss die Deutsche Bahn ihr Umleitungskonzept anpassen. Zwischen Berlin und Hannover ist man dann wohl deutlich länger unterwegs. Gut jeder Fünfte will im Urlaub bewusst auf Smartphone und Social Media verzichten, im Schnitt knapp 3 Tage. Besonders konsequent sind die über 65-Jährigen. Fast jeder Dritte plant eine digitale Auszeit. Bei den Jüngeren sind es nur 17%, so eine Bitkom-Umfrage.
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3: Mit KI-Support. Viele Wolken gibt es in den späten Abendstunden. Dazu regnet es verbreitet immer mal wieder. Vom Saarland über die Mitte bis nach Brandenburg sind auch einzelne Gewitter drin. In der Nacht sinken die Temperaturen auf 22 bis 16 Grad. Morgen geht's mit mal mehr, mal weniger Wolken weiter. Oft bleibt es trocken. Im Süden sind aber ab und zu kräftige Schauer und Gewitter möglich bei maximal 33 Grad.

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1: Im Studio Lisa Schwarzkopf. Schönen guten Abend. Beim größten Waldbrand in der Geschichte von NRW ist die Lage derzeit gleichbleibend. Die Flammen haben sich nicht weiter ausgebreitet. Die kurzen Regenschauer haben aber auch keine deutliche Entspannung gebracht. Viele Einsatzkräfte sind weiter vor Ort und bekämpfen das Feuer. NRW-Innenminister Herbert Reul sagt:
2: 1400 Leute aus Bund und Ländern, alle helfen mit. Ich finde das grandios. Und darüber hinaus viele Freiwillige, diese Spontanhelfer, die Landwirte, die hier ranfahren. Es ist doch ein Hammer zu erleben, wie viel Bereitschaft in unserem Bundesland ist, sich untereinander zu helfen.
1: Der gewaltige Waldbrand in Belgien hat nun offenbar auch Auswirkungen auf die deutsche Stadt Monschau in Nordrhein-Westfalen. Eine Evakuierung mehrerer Ortsteile wird vorbereitet. Das hat die Stadt auf ihrer Internetseite angekündigt. In Belgien sind bereits mehrere hundert Menschen aus zwei Dörfern in Sicherheit gebracht worden. Unerträgliche Hitze unter anderem in Pflegeheimen. Die Gewerkschaft Verdi schlägt Alarm und verlangt ein Sofortprogramm für Hitzeschutz. Einzelheiten von Holger Dilk.
3: Die Gewerkschaft hatte rund 300 Mitarbeitende in verschiedenen Heimen in diesem Sommer gebeten, die Temperaturen in den Zimmern zu messen. In der Spitze waren es tagsüber bis zu 45 Grad, nachts im Schnitt noch 26. Verdi-Vorstandsmitglied Bühle sagte den Funke-Zeitungen: Für Beschäftigte ist das unerträglich, für Bewohner kann es lebensgefährlich sein. Die Gewerkschaft fordert von Bund und Ländern ein Sofortprogramm für Hitzeschutz in Pflegeeinrichtungen.
1: Der Ukraine-Krieg macht sich weiter an russischen Tankstellen bemerkbar. Das hat der Kreml jetzt in Online-Diensten zugegeben. Wegen der Angriffe auf russische Raffinerien sieht es in Sachen Sprit in einigen Regionen mau aus, heißt es. Mit Angriffen auf die Energieinfrastruktur will die Ukraine Russland den Geldhahn für den Krieg zudrehen. Johannes Liebmann hat bei der Schwimm-EM in Paris Gold über 1500 Meter Freistil gewonnen. Der 19-Jährige siegte in Weltrekordzeit. Bronze ging an seinen Teamkollegen Oliver Clemet. Die Mixed-Staffel hat über viermal 200 Meter Silber hinter Großbritannien geholt.
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4: Mit KI-Support. Viele Wolken gibt es in den späten Abendstunden. Dazu regnet es verbreitet immer mal wieder. Vom Saarland über die Mitte bis nach Brandenburg sind auch einzelne Gewitter drin. In der Nacht sinken die Temperaturen auf 22 bis 16 Grad. Morgen geht's mit mal mehr, mal weniger Wolken weiter. Oft bleibt es trocken. Im Süden sind aber ab und zu kräftige Schauer und Gewitter möglich, bei maximal 33 Grad.

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1: Im Studio Lisa Schwarzkopf. Schönen guten Abend. Im Waldbrandgebiet in NRW ist die Lage derzeit statisch. Es geht nicht deutlich voran mit den Löscharbeiten, das Feuer breitet sich aber auch nicht weiter aus. 1800 Einsatzkräfte waren bisher in der Spitze im Einsatz, unter anderem Feuerwehr und Bundeswehr, aber auch viele freiwillige Helfer, insbesondere Landwirte. NRWs Innenminister Herbert Reul geht davon aus, dass der Brand von Menschen verursacht wurde. Er sagt:
2: Es ist einfach irre. Jeder weiß, das Feuer ist entstanden durch irgendeinen Idioten. Und darum muss man nachdenken, wie verantwortungslos die Leute in der Gegend rumrennen. Einfach irgendwas wegwerfen. Das ist das eigentliche Problem. Und wir müssen 1400 Leute versuchen, das in den Griff zu kriegen. Mein Gott, könnte man auch mal darüber nachdenken, wenn man ein bisschen verantwortungsvoller sich im Gelände bewegt.
1: Gute Nachrichten gibt's für die wegen des Waldbrands bei Hürtgenwald evakuierten Bewohner. Sie können zurück in ihre Häuser und Wohnungen. Die Lage rund um Gai hat sich entspannt. Von den Flammen geht keine Gefahr mehr für den Ort aus, teilte der Kreis Düren am Abend mit. Die Bundeswehr will weiter aufrüsten. Für die zweite Jahreshälfte sind rund 100 weitere große Rüstungsprojekte geplant, schreibt die Welt am Sonntag. Gesamtwert 2,5 Milliarden Euro. Im kommenden Monat soll der Bundestag dafür grünes Licht geben. Geplant sind unter anderem mehr Munition sowie weitere Investitionen in Eurofighter und Panzer. Verteidigungsminister Pistorius stand zuletzt bei Wirtschaftsexperten in der Kritik. Er investiere zu stark in veraltete Technik. Die Straße von Hormus soll bald US-Territorium sein. Zumindest wenn es nach Präsident Trump geht. Er hat angekündigt, sich die Meerenge nach einem Sieg im Krieg mit dem Iran einverleiben zu wollen. Sowohl die USA als auch der Iran beanspruchen für sich die Kontrolle über die für den weltweiten Ölhandel wichtige Wasserstraße. Tausende Fans haben in Wales Abschied von Rocksängerin Bonnie Tyler genommen. Durch die Straßen ihrer Heimatstadt wurde der Sarg zu ihrem früheren Wohnhaus gefahren. Am Montag soll sie im Familien- und Freundeskreis auf dem Friedhof in Swansea beigesetzt werden.
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3: Mit KI-Support. Viele Wolken gibt es in den späten Abendstunden. Dazu regnet es verbreitet immer mal wieder. Vom Saarland über die Mitte bis nach Brandenburg sind auch einzelne Gewitter drin. In der Nacht sinken die Temperaturen auf 22 bis 16 Grad. Morgen geht's mit mal mehr, mal weniger Wolken weiter, oft bleibt es trocken. Im Süden sind aber ab und zu kräftige Schauer und Gewitter möglich, bei maximal 33 Grad.
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1: Im Studio Lisa Schwarzkopf. Schönen guten Abend. Im Waldbrandgebiet in NRW ist die Lage derzeit statisch. Es geht nicht deutlich voran mit den Löscharbeiten, das Feuer breitet sich aber auch nicht weiter aus. 1800 Einsatzkräfte waren bisher in der Spitze im Einsatz, unter anderem Feuerwehr und Bundeswehr, aber auch viele freiwillige Helfer, insbesondere Landwirte. NRWs Innenminister Herbert Reul geht davon aus, dass der Brand von Menschen verursacht wurde. Er sagt:
2: Es ist einfach irre. Jeder weiß, das Feuer ist entstanden durch irgendeinen Idioten. Und darum muss man nachdenken, wie verantwortungslos die Leute in der Gegend rumrennen. Einfach irgendwas wegwerfen. Das ist das eigentliche Problem. Und wir müssen 1400 Leute versuchen, das in den Griff zu kriegen. Mein Gott, könnte man auch mal darüber nachdenken, wenn man ein bisschen verantwortungsvoller sich im Gelände bewegt.
1: Gute Nachrichten gibt's für die wegen des Waldbrands bei Hürtgenwald evakuierten Bewohner. Sie können zurück in ihre Häuser und Wohnungen. Die Lage rund um Gai hat sich entspannt. Von den Flammen geht keine Gefahr mehr für den Ort aus, teilte der Kreis Düren am Abend mit. Die Bundeswehr will weiter aufrüsten. Für die zweite Jahreshälfte sind rund 100 weitere große Rüstungsprojekte geplant, schreibt die Welt am Sonntag. Gesamtwert 2,5 Milliarden Euro. Im kommenden Monat soll der Bundestag dafür grünes Licht geben. Geplant sind unter anderem mehr Munition sowie weitere Investitionen in Eurofighter und Panzer. Verteidigungsminister Pistorius stand zuletzt bei Wirtschaftsexperten in der Kritik. Er investiere zu stark in veraltete Technik. Die Straße von Hormus soll bald US-Territorium sein. Zumindest wenn es nach Präsident Trump geht. Er hat angekündigt, sich die Meerenge nach einem Sieg im Krieg mit dem Iran einverleiben zu wollen. Sowohl die USA als auch der Iran beanspruchen für sich die Kontrolle über die für den weltweiten Ölhandel wichtige Wasserstraße. Tausende Fans haben in Wales Abschied von Rocksängerin Bonnie Tyler genommen. Durch die Straßen ihrer Heimatstadt wurde der Sarg zu ihrem früheren Wohnhaus gefahren. Am Montag soll sie im Familien- und Freundeskreis auf dem Friedhof in Swansea beigesetzt werden.
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3: Mit KI-Support. Viele Wolken gibt es in den späten Abendstunden. Dazu regnet es verbreitet immer mal wieder. Vom Saarland über die Mitte bis nach Brandenburg sind auch einzelne Gewitter drin. In der Nacht sinken die Temperaturen auf 22 bis 16 Grad. Morgen geht's mit mal mehr, mal weniger Wolken weiter, oft bleibt es trocken. Im Süden sind aber ab und zu kräftige Schauer und Gewitter möglich, bei maximal 33 Grad.

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1: Im Studio Lisa Schwarzkopf. Im Waldbrandgebiet in Nordrhein-Westfalen ist die Lage derzeit statisch. Es geht nicht deutlich voran mit den Löscharbeiten, das Feuer breitet sich aber auch nicht weiter aus. 1800 Einsatzkräfte waren bisher in der Spitze im Einsatz. Unter anderem Feuerwehr und Bundeswehr, aber auch viele freiwillige Helfer, insbesondere Landwirte. NRWs Innenminister Herbert Reul geht davon aus, dass der Brand von Menschen verursacht wurde. Er sagt:
2: Es ist einfach irre. Jeder weiß, das Feuer ist entstanden durch irgendeinen Idioten. Und darum muss man nachdenken, wie verantwortungslos die Leute in der Gegend rumrennen. Einfach irgendwas wegwerfen. Das ist das eigentliche Problem. Und wir müssen 1400 Leute versuchen, das in den Griff zu kriegen. Mein Gott, könnte man auch mal darüber nachdenken, wenn man ein bisschen verantwortungsvoller sich im Gelände bewegt.
1: Gute Nachrichten gibt's für die wegen des Waldbrands bei Hürtgenwald evakuierten Bewohner. Sie können zurück in ihre Häuser und Wohnungen. Die Lage rund um Gai hat sich entspannt. Von den Flammen geht keine Gefahr mehr für den Ort aus, teilte der Kreis Düren am Abend mit. Die Bundeswehr will weiter aufrüsten. Für die zweite Jahreshälfte sind rund 100 weitere große Rüstungsprojekte geplant, schreibt die Welt am Sonntag. Gesamtwert 2,5 Milliarden Euro. Im kommenden Monat soll der Bundestag dafür grünes Licht geben. Geplant sind unter anderem mehr Munition sowie weitere Investitionen in Eurofighter und Panzer. Verteidigungsminister Pistorius stand zuletzt bei Wirtschaftsexperten in der Kritik. Er investiere zu stark in veraltete Technik. Die Straße von Hormus soll bald US-Territorium sein. Zumindest wenn es nach Präsident Trump geht. Er hat angekündigt, sich die Meerenge nach einem Sieg im Krieg mit dem Iran einverleiben zu wollen. Sowohl die USA als auch der Iran beanspruchen für sich die Kontrolle über die für den weltweiten Ölhandel wichtige Wasserstraße. Johannes Liebmann hat bei der Schwimm-EM in Weltrekordzeit Gold über 1500 Meter Freistil gewonnen. Bronze holte Oliver Klemet. Die Mixed-Staffel gewann über 4x200 Meter Silber. Bei der Leichtathletik-EM gewann Speerwerfer Julian Weber den Titel vor Nick Thumm. Außerdem holte die deutsche 4x100 Meter Staffel der Männer Silber.
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3: Mit KI-Support. Mal mehr, mal weniger Wolken gibt es heute. In der Mitte bleibt es meist trocken. Im Süden können aber vereinzelt kräftige Schauer und Gewitter runterkommen. Da ist auch mal Unwetter drin. Dazu liegen die Höchstwerte heute zwischen 20 und 33 Grad. Morgen wird es oft wolkiger, mit wieder einigen Schauern, maximal 28 Grad.

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1: Im Studio Lisa Schwarzkopf. Beim größten Waldbrand in der Geschichte von Nordrhein-Westfalen ist die Lage derzeit gleichbleibend. Die Flammen haben sich nicht weiter ausgebreitet, die kurzen Regenschauer haben aber auch keine deutliche Entspannung gebracht. Viele Einsatzkräfte sind weiter vor Ort und bekämpfen das Feuer. NRW-Innenminister Herbert Reul sagt:
2: 1400 Leute aus Bund und Ländern, alle helfen mit. Ich finde das grandios. Und darüber hinaus viele Freiwillige, diese Spontanhelfer, die Landwirte, die hier ranfahren. Es ist doch ein Hammer zu erleben, wie viel Bereitschaft in unserem Bundesland ist, sich untereinander zu helfen.
1: Der gewaltige Waldbrand in Belgien hat nun offenbar auch Auswirkungen auf die deutsche Stadt Monschau in Nordrhein-Westfalen. Eine Evakuierung mehrerer Ortsteile wird vorbereitet. Das hat die Stadt auf ihrer Internetseite angekündigt. In Belgien sind bereits mehrere hundert Menschen aus zwei Dörfern in Sicherheit gebracht worden. Die Tabaksteuer sollte stärker erhöht werden als bislang geplant. Das fordert der Drogenbeauftragte der Bundesregierung Streeck in der Rheinischen Post. Streeck verweist auf 131.000 tabakbedingte Todesfälle pro Jahr und sagt, der Preis von Zigaretten ist gerade bei Jugendlichen eines der wirksamsten Präventionsinstrumente. Der Ukraine-Krieg macht sich weiter an russischen Tankstellen bemerkbar. Das hat der Kreml jetzt in Online-Diensten zugegeben. Wegen der Angriffe auf russische Raffinerien sieht es in Sachen Sprit in einigen Regionen mau aus, heißt es. Mit Angriffen auf die Energieinfrastruktur will die Ukraine Russland den Geldhahn für den Krieg zudrehen. Fabel-Weltrekord für Johannes Liebmann bei der Schwimm-EM in Paris. Über die 1500 Meter Freistil unterbot der 19-Jährige aus Elmshorn als erster die 14 Minuten 30 Marke. Einzelheiten von Holger Dilk.
3: Am Ende des Rennens fasste sich der neue deutsche Schwimmstar an den Kopf, als er auf die Zeitmessung schaute. 14,2679 und damit 4 Sekunden schneller als der bisherige Weltrekord.